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2: Er hat sich am Donnerstag so gefühlt. Ein 88-jähriger Rentner aus Wiesbaden. Der ist mit seinem Elektrorollstuhl einfach mal eine schöne Runde auf der Autobahn unterwegs gewesen. Er ist kein Witz. Ja gut, 88 Jahre, vielleicht ist er irgendwie verwirrt oder dement. Nö, gar nichts. Dem Mann geht's super. Und er meinte dann, nö, er hat irgendwie seine tägliche Spazierfahrt gemacht. Er ist an der einen Stelle aber leider falsch abgebogen. Ich check das ein bisschen. Bei den aktuellen Benzinpreisen? Naja.
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0: wunderschönen guten Morgen. Es ist kurz vor sechs, es ist Freitag und es ist Bibi Rexha Time. Wir checken New Religion gleich nach den News.
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3: 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Naja.
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4: Ich bin Sarah. Dürfen Richter und Staatsanwälte öffentlich fordern, die AfD zu verbieten? Einige von ihnen haben das in Hessen in einem offenen Brief gemacht. CDU-Justizminister Heinz warnt deswegen in einem Erlass die Gerichte, das könne zu Befangenheitsanträgen führen und Prozesse blockieren. Die Grünen und Jusos kritisieren das jetzt aber als Einschüchterung. Die Bundeswehr baut ab kommenden Jahr ein eigenes Drohnenregiment auf, hat Verteidigungsminister Pistorius gesagt. Die neue Einheit soll aus bis zu 600 Soldaten bestehen und Reichweiten bis zu 500 Kilometern abdecken können. Geplant ist auch der Einsatz von sogenannten Kamikaze-Drohnen. Die Gebäude marode und es gibt zu wenige Lehrer. Deswegen gibt es seit Tagen Schülerproteste in Frankreich. Die arten aber immer mehr aus, es gibt schwere Krawalle. Fast 2000 Personen wurden laut Innenministerium bereits festgenommen, mehr als 300 Einsatzkräfte verletzt. Rund 400 Schulen bleiben deswegen heute in Frankreich zu, so der Bildungsminister. Und die Regierung hat eine Krisensitzung einberufen. Da ist er endlich, der erste Sieg für Jürgen Klopp als Fußball-Bundestrainer. Die Nationalmannschaft hat Serbien in der Nations League mit 2:0 geschlagen. Die Tore machten Tom Bischoff und Florian Wirtz. Dein Planet-Wetter. Erst noch Wolken, die verziehen sich aber nach und nach und es wird ganz schön bei 19 bis 22 Grad. Morgen dann nochmal 1 Grad wärmer und auch ganz schön.
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0: Die A3, das ist Frankfurt Richtung Köln zwischen Kelsterbach und dem Mönchhof-Dreieck. Ungesicherte Unfallstelle auf der linken Spur und wir checken noch die A66. Wiesbaden Richtung Frankfurt, Vollsperrung zwischen Wiesbaden-Nordenstadt und dem Wiesbadener Kreuz nach einem Unfall. Da wird der Verkehr aktuell ab Wiesbaden-Nordenstadt abgeleitet.
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0: Aktuell wissen wir von keinen Blitzern, es sei denn, du hast welche gesehen, dann gerne her damit.
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0: Richtig easy, einfach per WhatsApp, Sprachnachricht, Foto 0172 978 3000. Ich freue mich.

0: Friday Fail.
1: Ein Auto für über 100.000 Euro, aber gar kein Führerschein. Ey, Rita Ora hat lange gebraucht. 12 Jahren hat die Frau jetzt endlich ihren Lappen und auch ein sehr teures Auto, nämlich ein Geschenk von ihrem Ex-Boyfriend, dem DJ Calvin Harris, war damals gar kein Ansporn für sie. Manchmal braucht's eben auch Zeit. Und dieser komische Trick von dir, Patrick, der braucht auch Zeit.
2: Ja, das stimmt tatsächlich. Vielleicht, weil er nicht beim ersten Mal und nicht beim zweiten Mal geklappt hat. Das war ein Fail, aber, guck mal, das war Melissas Reaktion.
3: Alter,
4: war. Krass, oder?
3: Ich dachte,
2: ja, also es hat nicht so geklappt, wie ich wollte, aber Spoiler, es hat geklappt. Guck dir unbedingt mal an. Ich finde den sehr, sehr gut. Gut, das ist auch von mir. Der Zaubertrick. Check mal das Video bei Insta. Friday.

0: Why Don't You Stay ist für mich ein Song, der sowas wie so ein Soundtrack ist für eine schon längst vergangene Sommernacht, wo man nicht will, dass sie aufhört.
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0: schlimmer als Knast, Knast und Taylor Swift. Oh, oh, oh. Ja, das gab Ärger mit den Swifties. Ja, ja, ja, in den USA. Da haben nämlich Beamten gesagt, also festgenommene Leute, die müssen zur Strafe in Dauerschleife die neuen Songs von Taylor Swift hören. Die ganze Story und was sonst noch abgeht heute, wir checken das gleich bei Sarah in den Planet News.
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6: Ich bin Sarah. Auf den Tag heute freuen sich mehr als 800.000 Schülerinnen und Schüler. Es gibt Herbstferien. Auf den Straßen könnte das aber für Frust sorgen. Der ADAC warnt vor langen Staus, besonders auf der A3, 5 und 7 rund um Frankfurt. Am Frankfurter Flughafen sollen laut Betreiber Fraport allein an diesem Wochenende rund 650.000 Urlauberinnen und Urlauber abfliegen oder ankommen. Der Bund plant eine kurzfristige Finanzspritze für die Pflegeversicherung. Das Finanzministerium will laut der deutschen Presseagentur bis zu 700 Millionen Euro als zusätzliches Darlehen bereitstellen. Damit sollen akute Finanzlöcher bei den Pflegekassen gestopft werden. Taylor Swift Songs als Strafe für Kriminelle? Mit genau diesem Scherz hat eine US-Polizeibehörde großen Wirbel ausgelöst. Die Beamten in Greensboro hatten auf X gepostet, dass jeder Festgenommene die neuen Lieder der Sängerin in Dauerschleife hören muss. Das fanden viele Swifties aber gar nicht lustig und beschwerten sich. Die Polizei hat sich inzwischen entschuldigt und sagt, bitte hört weiter The Life of a Showgirl. Da dürften einige mehr als erleichtert sein. Im dritten Spiel unter Bundestrainer Klopp hat die Fußballnationalmannschaft in der Nations League den ersten Sieg eingefahren. 2:0 gegen Serbien. Das ist das, was wir spielen wollen, sagte Klopp danach. Er warnt aber auch, wir wollen jetzt nicht durchdrehen. Dein Planet-Wetter. 19 bis 22 Grad bekommen wir heute. Und wenn sich die Wolken verzogen haben, wird es auch ganz schön. Morgen dann auch wieder bei bis zu 23 Grad.
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0: A3, Frankfurt-Köln zwischen Kelsterbach und dem Mönchhof-Dreieck. Ungesicherte Unfallstelle, linke Spur, da bitte aufpassen. A3, Frankfurt-Köln nochmal, aber zwischen Montabaur und dem Dreieck Dernbach 3 Kilometer Stop and Go. A7, Kassel-Hannover zwischen Kassel-Nord und Tannenmünden-Lutherberg. Da wird der Verkehr aktuell auf der rechten Spur vorbeigeführt an der Unfallstelle. Und wir checken die A66, Wiesbaden-Frankfurt. Vollsperrung zwischen Wiesbaden-Nordenstadt und dem Wiesbadener Kreuz. Nach einem Unfall auch da. Verkehr wird abgeleitet ab Wiesbaden-Nordenstadt.
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0: Hast du was gesehen? Hast du was auf dem Herzen? Ruf gerne an im Planet Freephone 0800 978 3000.

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2: Friday is High Day, ist kurz nach 6:30 und Zwillinge, Krebs, Jungfrau, wurscht, egal welche Sternzeichen du hast, wir checken dein Lucky Level und wie der Tag so verlaufen könnte.
1: Wassermann.
2: Also deine Freunde, das sind die Besten und das merkst du aktuell ganz besonders. Dein Lucky Level 5 von 5.
1: Fische.
2: Wer nicht fragt, bleibt dumm, also trau dich. 3 von 5.
1: Widder.
2: Heute, da könnte alles reibungslos laufen. Genieß auf jeden Fall die harmonischen Momente. 4 von 5.
1: Stier.
2: Achte so ein bisschen auf Warnsignale. Lieber einmal mehr, du weißt, als zu wenig. 2 von 5.
1: Zwillinge.
2: Äußere Einflüsse, die können auch inspirieren. Deswegen zieh mal deinen Vorteil daraus. 4 von 5. Dein Lucky Level.
1: Krebs.
2: Ausprobieren, das lohnt sich manchmal. Geh ruhig auch mal unbekannte Wege. 4 von 5.
1: Löwe.
2: Trau heute nicht jedem Versprechen. Manche Leute reden dann mehr, als sie es vielleicht meinen. 2 von 5.
1: Jungfrau.
2: Du bist da, wenn Hilfe gebraucht wird und dafür schätzt man dich. 5 von 5.
1: Waage.
2: Dein Motto heute, gib der Liebe eine Chance. 4 von 5.
1: Skorpion.
2: Liegt da vielleicht ein kleines, mehr so ein Knistern in der Luft? Woran könnte das denn liegen? Dein Lucky Level 4 von 5.
1: Schütze.
2: Die Mischung, die macht's. Du musst dich nicht für eine Sache entscheiden. 3 von 5.
1: Steinbock.
2: Lass nicht locker, kämpfe für deine Ziele. Dein Lucky Level heute am Freitag. 3 von 5.
1: Lucky Star.
2: Und das ist heute Wassermann, weil wirklich, du kannst auf deine Freunde zählen.
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0: dir über, ja, weiß ich nicht, Streitereien in der Beziehung oder in der Ehe sprechen. Hast du auch schon mal die Nacht im Ferrari verbringen müssen, weil du dich so mit deiner Frau gestritten hast? Und dann hast du gesagt, nein, ich muss jetzt raus und in meinem übertrieben teuren Scheißauto schlafen. Bushido hat das erlebt.
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0: Ich musste so lachen, weil Bushido hat ja die Woche Geburtstag und jetzt lese ich heute Morgen. Ich muss es eins zu eins vorlesen. Schlagzeile. Bushido schlief nachts im Ferrari. Vor einem Jahr wollten sich die Fachichis noch trennen. Okay, gab scheinbar irgendwie genau vor einem Jahr einen riesen Krach. Er ist raus und musste dann im Ferrari schlafen. Ich meine, das klingt wirklich pervers. Aber gut, die haben halt einen Ferrari. Ich muss so lachen. Also, ich kenne natürlich auch diese Streitereien, nicht von mir selber. Doch von mir selber kenne ich das auch aus Beziehungen. Das Beste ist dann, wenn man sagt, ich gehe, in der Hoffnung, dass jemand hinterherkommt. Und dann merkt man auf der Straße, ja, man ist ganz alleine. Da kommt gar keiner hinterher. Aber hätte ich den Ferrari gehabt, ich hätte wahrscheinlich auch da drin genächtigt.
2: Hello everyone, this is Alok.

0: Wie heißt dein Auto? Ich bin nicht verwirrt. Es klingt so ein bisschen, ne? Aber ich habe gerade gesehen, heute ist irgendwie, gibt deinem Auto einen Namen-Tag. Offiziell scheinbar, okay. Ich kann sagen Else. Ich hatte mein Auto, das hieß Else. Ich hatte mein Auto, das hieß Bergziege. Ich hatte mein Auto, das hieß Navratil. Wie heißt dein Auto? Es ist wirklich eine echte Liebe zwischen einem Menschen und einem Auto. Auch wenn man aktuell nicht so Bock hat, dieses Auto voll zu machen. Wir checken die Real Love von Clean Bandit und Jess Glynn. Und wenn du mir verraten möchtest, wie dein Auto heißt, ob das einen Namen hat, gerne her damit. 0172 978 3000.
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8: Ich bin Sarah. Auf der A66 bei Wiesbaden ist in der Nacht ein Radfahrer ums Leben gekommen. Der war nach den ersten Polizeiinfos vermutlich auf der linken Spur unterwegs und wurde da von einem Auto erfasst. Die A66 danach stundenlang gesperrt. Warum der Radfahrer auf der Autobahn unterwegs war, ermitteln jetzt Polizei und Staatsanwaltschaft. Die Bundeswehr baut ab kommendem Jahr ein eigenes Drohnenregiment auf, hat Verteidigungsminister Pistorius gesagt. Die neue Einheit soll aus bis zu 600 Soldaten bestehen und Reichweiten bis zu 500 Kilometern abdecken können. Geplant ist auch der Einsatz von sogenannten Kamikaze-Drohnen. Babyglück in der hessischen Landespolitik. Vize-Regierungschef Kaveh Mansouri von der SPD und Generalsekretärin Josephine Köbe haben ihr erstes gemeinsames Kind bekommen. Den Namen des Babys wollen sie nicht verraten, aber klar ist, es ist ein Junge. Da ist er endlich, der erste Sieg für Jürgen Klopp als Fußball-Bundestrainer. Die Nationalmannschaft hat Serbien in der Nations League mit 2:0 geschlagen. Die Tore machten Tom Bischoff und Florian Wirtz. Dein Planet-Wetter. Erst noch Wolken, die verziehen sich aber nach und nach und es wird ganz schön bei 19 bis 22 Grad. Morgen dann nochmal 1 Grad wärmer und auch ganz schön.
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0: A3 Frankfurt-Köln zwischen Pelsterbach und dem Mönchhof-Dreiecken. Unfall auf der linken Spur, da bitte aufpassen. Nochmal A3 Frankfurt-Köln zwischen Montabaur und dem Dreieck Dernbach. 3 Kilometer Stop and Go. A7 Kassel-Hannover zwischen Kassel-Nord und Hannmünden-Lutherberg. 2 Kilometer Stau. A60 Rüsselsheim-Mainz zwischen Bischofsheim und dem Mainspitz-Dreieck. 2 Kilometer Stau und eine Vollsperrung auf der A66 Wiesbaden Richtung Frankfurt. Und zwar vollgesperrt zwischen Wiesbaden-Nordenstadt und Wiesbadener Kreuz nach einem Unfall plus aktuell 2 Kilometer Stau. Das waren die größten Staus. 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
0: Es ist Freitag, kurz vorm Wochenende. Die neuen Songs kommen raus, Alben und wir checken Purple Disco Machine, Test My Luck, neuer Song, wie der klingt, gleich.

0: Jetzt warte mal, klingelt's hier? Unbekannt? Nö, da gehe ich nicht dran.
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0: Das kann ich nicht glauben. Ich kann nicht glauben, dass es Menschen gibt, die nicht ans Handy gehen, wenn das eine unbekannte Nummer ist. Oder unbekannt, gar keinen. Ich kann es nicht glauben. Es gibt Leute, die machen das. Ich habe das wieder erfahren und ich denke, ich könnte kein Auge zutun. Ich wusste ja, ich habe ja immer die Angst, was zu verpassen. Das ist ja mein großes Lebensding. Wie heißt denn das? Fear of missing, FOMO. Fear of missing out. Die Angst davor, etwas zu verpassen und auch einen Anruf zu verpassen. Ich hasse das, aufs Handy zu gucken und zu sehen, ein Anruf in Abwesenheit. Wer ist das? Wer war's? Was ist, ist mein Traummann? Ruft er an? Hat er meine Nummer bekommen von Amor? Und ich gehe an jede Nummer. Ich gehe an eine ausländische Nummer. Dann sage ich Hello. Salü, würde ich sagen. Aber ich weiß, viele machen das nicht. Du auch?
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0: Aus. Aftershow Party 5 nach 9 waren wir am Start. Wir waren gefühlt die Ersten. Wir waren so gejetlaggt, dass wir um 10.30 Uhr komplett übermüdet abgehauen sind. Und um 12 Uhr kam dann Adele, Harry Styles, Beyoncé. Aber da waren wir schon weg im Bett. Und wo ich das dann gehört habe, nächsten Tag, habe ich gedacht, ist mir sowas von egal.
1: Ja gut, muss man sagen. Er ist cool einfach. Also ist ihm wirklich wurscht egal. Ich habe ihn live gesehen. Es macht sehr, sehr Bock. Also wenn du die Möglichkeit hast, nutze es auf jeden Fall mal. Heute ist Freitag. Ist was Neues draußen von ihm. Zusammen mit Meek, Test My Luck. Und vielleicht geht da der nächste Grammy auch hin. Wir checken.
0: Hey, hier ist Purple Disco Machine. Und ihr hört jetzt meine neue Single, Test My Luck, mit Meek.

0: ich meine das wirklich ernst. Ich hab das Gefühl, wir hatten gar keine Ferien früher. Jetzt lese ich, heute fangen die Herbstferien an, spinn ich. Es waren doch erst Sommerferien. Und alle Eltern so, bam, das Messer in der Tasche auf. Es tut mir leid, aber es sind schon viel Ferien, möchte ich sagen. Also ab heute haben ganz, ganz viele Schülerinnen und Schüler Herbstferien. Und das bedeutet natürlich volle Terminals am Flughafen und auch volle Straßen. Wo es da besonders krass ist und was sonst noch geht, wir checken das gleich bei Sarah in den Planet News.
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19: Ich bin Sarah. Auf den Tag heute freuen sich mehr als 800.000 Schülerinnen und Schüler. Es gibt Herbstferien. Auf den Straßen könnte das aber für Frust sorgen. Der ADAC warnt vor langen Staus, besonders auf der A3, 5 und 7 rund um Frankfurt. Am Frankfurter Flughafen sollen laut Betreiber Fraport allein an diesem Wochenende rund 650.000 Urlauberinnen und Urlauber abfliegen oder ankommen. In Dillenburg ist giftige Säure in das Flüsschen Diezhölze geflossen. Deswegen sollten Wasser- und Uferbereiche dringend gemieden werden, sagt die Stadt. Das Trinkwasser ist aber nicht betroffen. Heute will die Stadt Infos geben, wie es weitergeht. Die Säure kommt aus einem Stahlwerk, da war vermutlich ein Rohr kaputt. Schlechter lief es für einen Bundeskanzler noch nie. Nur noch 10% der Wählerinnen und Wähler sind aktuell mit der Arbeit von Kanzler Merz zufrieden, zeigt der ARD-Deutschland-Trend. Das ist der schlechteste Wert eines Kanzlers in der Geschichte der Umfrage. Deutlich besser sieht es für Verteidigungsminister Pistorius von der SPD aus. Mit seiner Arbeit ist demnach jeder Zweite zufrieden oder sogar sehr zufrieden. Da dürften einige mehr als erleichtert sein. Im dritten Spiel unter Bundestrainer Klopp hat die Fußballnationalmannschaft in der Nations League den ersten Sieg eingefahren. 2:0 gegen Serbien. Das ist das, was wir spielen wollen, sagte Klopp danach. Er warnt aber auch, wir wollen jetzt nicht durchdrehen. Dein Planet-Wetter. 19 bis 22 Grad bekommen wir heute und wenn sich die Wolken verzogen haben, wird es auch ganz schön. Morgen dann auch wieder bei bis zu 23 Grad.
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0: Achtung A3 Würzburg-Frankfurt zwischen Marktheidenfeld und Rohrbrunn. Da liegt ein Reifen auf der Fahrbahn, das ist gefährlich, da bitte aufpassen. Achtung auch auf der A5 Frankfurt Richtung Kassel zwischen dem Nordwestkreuz Frankfurt und dem Bad Homburger Kreuz. Fahrzeugteile, mittlere Spur, auch da aufpassen. A3 Frankfurt-Köln zwischen Kelsterbach und dem Mönchhof-Dreieck, Unfall, linke Spur, vorsichtig fahren. Die A3 Frankfurt-Köln nochmal, aber zwischen Montabaur und dem Dreieck Dernbach, 3 Kilometer Stop and Go. A60 Mainz-Rüsselsheim zwischen Ginsheim-Gustavsburg und Rüsselsheim-Mitte, 5 Kilometer Stau und die Vollsperrung auf der A66 Wiesbaden Richtung Frankfurt, die ist zwischen Wiesbaden-Nordenstadt und dem Wiesbadener Kreuz nach einem Unfall, plus aktuell 3 Kilometer Stau ab Wiesbaden-Erbenheim. Es ist ein bisschen was los und das waren jetzt so die größten Staus, aber mehr Infos auch für deine Strecke immer in der Planet App.
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0: Christine hat geschrieben über die WhatsApp-Nummer und sie sagt, ich habe zwei Autos und die heißen Peri und Ali. Hat dein Auto einen Namen?

0: 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Und heute, was denn?
1: Schau mal, ja. Man muss nicht immer alles den Leuten darum, ums Mäulchen Honig zu schmieren.
0: Ja, das stimmt. Hatte ich aber auch gar nicht vor. Ich wollte einfach nur eine Serie empfehlen.
2: Ein Verbrechen. 13 Menschen von der Außenwelt abgeschnitten. Und ein Mörder unter uns.
0: Eine schöne neue Krimi-Miniserie.
2: Eine verwickelte Liebesgeschichte. Eine offene Rechnung von früher. Oder der bloße Wunsch zu töten.
0: Bei der jeder der Mörder sein kann, aus Gründen.
2: Ich würde töten für einen Schluck Whisky.
0: Mhm. 4 Folgen sind das nur, das heißt, theoretisch kannst du das ganz schnell an einem Tag wegsuchten. Also theoretisch. Das letzte Problem jetzt neu bei Netflix. Und der Film hat es einfach in die Tagesschau geschafft, noch bevor er rausgekommen ist.
3: Digga.
0: Genau, der läuft jetzt nämlich im Kino.
4: Mr. President, wir sind einer Katastrophe dieses Ausmaßes völlig schutzlos ausgeliefert.
5: Was ist unser Worst-Case-Szenario?
4: 18 Billionen Dollar.
0: Weltuntergang mit Tom Cruise, kennst du eigentlich?
6: Digga hat uns in diese Scheiße geritten und Digga gräbt uns da auch wieder raus.
7: Verdammte Scheiße, legen wir los.
0: Nur ihn erkennst du erstmal gar nicht. Er sieht ganz anders aus für den Film.
8: Mutter Natur, sie liebt Gewinner.
9: Du rettest für uns die Welt.
8: Okay, Freunde. Mutter Natur will zeigen, was sie drauf hat.
0: Tom Cruise als mächtigster Mann der Welt. Digga, jetzt neu im Kino.
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heißt dein Auto? Das ist die Frage des Tages heute an diesem Freitag, 2. Oktober. Es ist der Gib deinem Auto einen Namen-Tag. Und ich sag mal so, ich hatte auch schon Autos, die hießen Else, Bergziege, Nafratil. Ja, ist ganz komisch. Ich bin nicht alleine, Gott sei Dank. Annika hat geschrieben per WhatsApp. Also, sie hat einen Fiat 500, einen italienischen, kommt aus Frankreich, aber fährt mit ihr durch Deutschland und deswegen hat er einen spanischen Namen. Klar, ihr Autochen heißt Pablo. Das gefällt mir sehr gut. Dann Janina. Janinas Auto heißt Frieda und wurde sogar getauft in der Garage mit Sekt über die Reifen, gemeinsam mit meiner Family, war kurz nach Corona und wir haben ein Event draus gemacht. Es soll ja Glück bringen, damit kein Unfall passiert. Also getauft offiziell habe ich meine Autos nicht. Ich habe halt einfach so gesagt, dein Name ist jetzt... So, wie heißt denn dein Auto und vor allem warum? Gerne mal her damit, genauso wie die anderen per WhatsApp 0172 978 3000.

0: wunderschönen guten Morgen. Es ist Freitag. Ich hoffe, du startest in ein freies und schönes Wochenende rein. Wir checken gleich. Warte mal, ich muss mal kurz raussuchen. Mhm. Ja, das dauert noch 50.000 So. Warte, dieser Witz ist vorbereitet. Weißt du, was du bist?
1: Sweet!
0: Muss ich selber lachen. Wir checken die Gala mit Sweet Lovin' gleich nach den News.
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12: Ich bin Sarah. Auf der A66 bei Wiesbaden ist in der Nacht eine Radfahrerin ums Leben gekommen. Sie war nach den ersten Polizeiinfos vermutlich auf der linken Spur unterwegs. Warum ist noch völlig unklar. Die Frau wurde von einem Auto erfasst. In der Folge wurden noch mehrere Fahrzeuge am Unfall beteiligt. Seitdem ist die A66 in dem Bereich vollgesperrt und das wird laut Polizei wahrscheinlich noch eine Stunde dauern. Die Bundeswehr baut ab kommenden Jahr ein eigenes Drohnenregiment auf, hat Verteidigungsminister Pistorius gesagt. Die neue Einheit soll aus bis zu 600 Soldaten bestehen und Reichweiten bis zu 500 Kilometern abdecken können. Geplant ist auch der Einsatz von sogenannten Kamikaze-Drohnen. Die Gebäude marode und es gibt zu wenige Lehrer. Solche Probleme kennen wir auch bei uns. In Frankreich gehen deswegen seit Tagen Schülerinnen und Schüler auf die Straße. Dabei kam es allerdings zu Ausschreitungen. Schulgebäude beschädigt, Mülltonnen und ein Feuerwehrauto in Flammen. Es gab laut Innenministerium fast 2000 Festnahmen. Die französische Regierung hat eine Krisensitzung einberufen. Da ist er endlich. Der erste Sieg für Jürgen Klopp als Fußball-Bundestrainer. Die Nationalmannschaft hat Serbien in der Nations League mit 2:0 geschlagen. Die Tore machten Tom Bischoff und Florian Wirtz. Dein Planet-Wetter. Erst noch Wolken, die verziehen sich aber nach und nach und es wird ganz schön bei 19 bis 22 Grad. Morgen dann nochmal 1 Grad wärmer und auch ganz schön.
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0: Achtung auf der A3 Köln-Frankfurt. Zwischen Niedernhausen und Wiesbadener Kreuz Reifenteile auf der Fahrbahn, da bitte aufpassen. Aufpassen auch auf der A661 Egelsbach-Oberursel. Zwischen Langen und Dreieich, da laufen 2 Personen auf der Standspur. Achtung auch auf der A5 Frankfurt-Kassel. Zwischen dem Nordwestkreuz Frankfurt und dem Bad Homburger Kreuz Fahrzeugteile auf der mittleren Spur. Und nochmal aufpassen auf der A3 Frankfurt-Köln. Zwischen Kelsterbach und dem Mönchhof-Dreiecken Unfall auf der linken Spur, da bitte aufpassen. Die A3 Frankfurt-Köln zwischen Montabaur und dem Dreieck Dernbach, 3 Kilometer Stop and Go. Die A7 Kassel-Hannover zwischen Kassel-Nord und Hannmünden-Lutherberg, 2 Kilometer Stau. A60 Mainz-Rüsselsheim zwischen Ginsheim-Gustavsburg und Rüsselsheim-Mitte, 5 Kilometer Stau. Und dort noch als letztes die A661 Oberursel-Egelsbach zwischen Offenbach-Taunus-Ring und dem Offenbacher Kreuz, 1 Kilometer Stau. Das waren die größten Staus. Mehr Infos auch für deine Strecke immer in der Planet-App.
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0: Aktuell wissen wir von keinen Blitzern, es sei denn, du hast welche gesehen, dann her damit.
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0: 0172 978 3000. Für alles, was du loswerden musst, auch wenn dein Auto einen Namen hat. Ich hatte mal eine Else.

0: Amberstone. An diesem Freitagmorgen um 7:45.
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0: Friday Fail.
1: Ein Auto für über 100.000 Euro, aber gar kein Führerschein. Ey, Rita Ora hat lange gebraucht. Nach 12 Jahren hat die Frau jetzt endlich ihren Lappen und auch ein sehr teures Auto, nämlich ein Geschenk von ihrem Ex-Boyfriend, dem DJ Calvin Harris, war damals gar kein Ansporn für sie. Manchmal braucht es eben auch Zeit. Und dieser komische Trick von dir, Patrick, der braucht auch Zeit.
2: Ja, das stimmt tatsächlich. Vielleicht, weil er nicht beim ersten Mal und nicht beim zweiten Mal geklappt hat. Das war ein Fail, aber guck mal, das war Melissas Reaktion.
3: Alter, was?
4: Krass, oder?
3: Das steht jetzt wirklich hin, Mami.
2: Ja, also es hat nicht so geklappt, wie ich wollte, aber Spoiler, es hat geklappt. Guckt dir unbedingt mal an. Ich finde den sehr, sehr gut. Gut, das ist auch von mir. Der Zaubertrick. Check mal das Video bei Insta. Fridays.

0: Stell dir vor, du wirst verhaftet und dann musst du zur Strafe noch Taylor Swift hören. Auf diese Idee ist eine Polizeistation in den USA gekommen. Aber ich sag mal so, leg dich nicht mit den Swifties an, mit den Fans von Taylor Swift. Die ganze Story dazu und was heute an diesem Freitag noch so los ist, wir hören das gleich bei Sarah in den Planet News.
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0: Ich bin Sarah. Auf den Tag heute freuen sich mehr als 800.000 Schülerinnen und Schüler. Es gibt Herbstferien. Auf den Straßen könnte das aber für Frust sorgen. Der ADAC warnt vor langen Staus, besonders auf der A3, 5 und 7 rund um Frankfurt. Am Frankfurter Flughafen sollen laut Betreiber Fraport allein an diesem Wochenende rund 650.000 Urlauberinnen und Urlauber abfliegen oder ankommen. Schlechter lief es für einen Bundeskanzler noch nie. Nur noch 10% der Wählerinnen und Wähler sind aktuell mit der Arbeit von Kanzler Merz zufrieden, zeigt der ARD-Deutschland-Trend. Das ist der schlechteste der Wert eines Kanzlers in der Geschichte der Umfrage. Deutlich besser sieht es für Verteidigungsminister Pistorius von der SPD aus. Mit seiner Arbeit ist demnach jeder Zweite zufrieden oder sogar sehr zufrieden. Taylor Swift Songs als Strafe für Kriminelle? Mit genau diesem Scherz hat eine US-Polizeibehörde großen Wirbel ausgelöst. Die Beamten in Greensboro hatten auf X gepostet, dass jeder Festgenommene die neuen Lieder der Sängerin in Dauerschleife hören muss. Das fanden viele Swifties aber gar nicht lustig und beschwerten sich. Die Polizei hat sich inzwischen entschuldigt und sagt, bitte hört weiter The Life of a Showgirl. Da dürften einige mehr als erleichtert sein. Im dritten Spiel unter Bundestrainer Klopp hat die Fußballnationalmannschaft in der Nations League den ersten Sieg eingefahren, 2-0 gegen Serbien. Das ist das, was wir spielen wollen, sagte Klopp danach. Er warnt aber auch, wir wollen jetzt nicht durchdrehen. Dein Planet-Wetter. 19 bis 22 Grad bekommen wir heute und wenn sich die Wolken verzogen haben, wird es auch ganz schön. Morgen dann auch wieder bei bis zu 23 Grad.
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0: Die A3 Frankfurt-Würzburg, Vollsperrung zwischen Wertheim-Lenkfurt und Helmstadt. Der Grund ist ein Unfall plus 3 Kilometer Stau. A66 Wiesbaden-Frankfurt zwischen Wiesbaden-Nordenstadt und dem Wiesbadener Kreuz 3 Kilometer Stau. A3 Würzburg-Frankfurt zwischen Marktheidenfeld und Rohrbrunn 2 Kilometer Stau. Dann noch die A671 Wiesbaden-Mainz zwischen Hochheim-Süd und Gustavsburg 2 Kilometer Stau an der Baustelle.
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0: Baustelle. Blitzer aktuell, da wissen wir nichts von. Hast du was gesehen? Dann her damit!
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11: Sehr gerne per WhatsApp. Sandra hat geschrieben, also ihr kleiner VW Polo, der hat auch einen Namen, der heißt Flitzpiepe. Hast du deinem Auto auch einen Namen gegeben?

0: Alex Clare mit Too Close. An diesem Freitagmorgen um kurz nach 9:30, wie läuft der Tag so?
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0: Also wurscht, egal welches Sternzeichen du bist, welcher Aszendent und wie dein Mondzeichen so steht. Wir checken für alle.
1: Wassermann.
0: Deine Freunde, das sind doch die Besten und das merkst du momentan ganz besonders. Dein Lucky Level 5 von 5.
1: Fische.
0: Wer nicht fragt, bleibt dumm. Deswegen trau dich ruhig. Man sagt immer, es gibt keine dummen Fragen. Na klar gibt es Fragen, da sagen andere Leute, das weiß man doch. Aber am Ende des Tages finde ich das immer mutig, wenn man was fragt. So, 3 von 5.
1: Widder.
0: Heute, da kann alles reibungslos laufen. Genieß die harmonischen Momente, 4 von 5.
1: Stier.
0: Achte so ein bisschen auf die Warnsignale, weil du weißt, lieber einmal mehr als zu wenig, 2 von 5.
1: Zwillinge.
0: Äußere Einflüsse, die können auch inspirieren. Zieh dann gerne so deinen Vorteil draus, 4 von 5.
1: Krebs.
0: Ausprobieren lohnt sich manchmal. Geh ruhig auch mal unbekannte Wege, 4 von 5, dein Lucky Level.
1: Löwe.
0: Trau heute nicht jedem Versprechen. Manche Leute, die reden dann mehr, als sie vielleicht meinen, 2 von 5.
1: Jungfrau.
0: Du bist da, wenn Hilfe gebraucht wird und dafür schätzt man dich, 5 von 5.
1: Waage.
0: Dein Motto heute könnte sein, gib der Liebe eine Chance, 4 von 5.
1: Skorpion.
0: Liegt da vielleicht so ein kleines Knistern in der Luft, woran könnte das denn liegen, 4 von 5.
1: Schütze.
0: Die Mischung, die macht's, du musst dich nicht für eine Sache entscheiden, 3 von 5.
1: Steinbock.
0: Lass nicht locker, kämpf für deine Ziele, 3 von 5.
1: Lucky Star.
0: Und das geht heute an Wassermann, weil du kannst auf deine Freunde zählen.
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Das Auto von meiner Freundin, das ist ein VW Polo, nenne ich Poloch. Björn geschrieben aus Enkheim. Also heute ist der 2. Oktober und ich habe gelesen, es ist der Gib deinem Auto einen Namen-Tag. Und ganz viele geben ihrem Auto einen Namen, nicht nur heute, sondern auch immer, unter anderem auch Björn aus Enkheim. Also, ne, Poloch für das Auto von der Freundin. Und er hat dann geschrieben bei WhatsApp, meine Autos heißen Sina Wild wegen dem BMW Z4 oder Fidu für einen Fiat Ducato oder, warte mal, das muss ich, Peugeot Nik. Und er macht es da so ein bisschen wie Sebastian Vettel, weil der hat ja seinen Rennautos auch immer Namen gegeben. Zum Beispiel Kinky Kylie, Hungry Heidi, Lina, Eva, Susi. Okay, hat dein Auto auch einen Namen? Her damit, auch gerne per WhatsApp 0172 978 3000. Poloch.

0: Es ist ein richtig schöner Flashback-Track. Ich will mal gerade gucken, von wann der ist. 2012. Hey, I just met you. Wo warst du 2012, wenn du dich so zurückerinnerst, in was für einer Phase in deinem Leben? Also Carly Rae Jepsen war auf jeden Fall am Start mit Call Me Maybe und den checken wir auch 2026 nach den News.
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10: Ich bin Sarah. Auf der A66 bei Wiesbaden ist in der Nacht eine Radfahrerin ums Leben gekommen. Sie war laut Polizei vermutlich auf der linken Spur unterwegs. Warum, ist noch völlig unklar. Die Frau wurde von einem Auto erfasst. Danach wurden sie und ihr Rad von mehreren nachkommenden Wagen überrollt. Insgesamt waren laut Polizei 14 Fahrzeuge beteiligt. Die A66 ist immer noch voll gesperrt. Die Gebäude marode und es gibt zu wenige Lehrer. Solche Probleme kennen wir auch bei uns. In Frankreich gehen deswegen seit Tagen Schülerinnen und Schüler auf die Straße. Dabei kam es allerdings zu Ausschreitungen, Schulgebäude beschädigt, Mülltonnen und ein Feuerwehrauto in Flammen. Es gab laut Innenministerium fast 2000 Festnahmen. Die französische Regierung hat eine Krisensitzung einberufen. Babyglück in der hessischen Landespolitik. Vize-Regierungschef Kaveh Mansouri von der SPD und Generalsekretärin Josephine Köbe haben ihr erstes gemeinsames Kind bekommen. Den Namen des Babys wollen sie nicht verraten, aber klar ist, es ist ein Junge. Eine künstliche Intelligenz, die sich selbstständig macht und fremde Computer hackt, das hat für Riesenwirbel gesorgt. Jetzt hat der ChatGPT-Entwickler OpenAI 3 Experten gefeuert. Die waren an der Aufarbeitung der Panne beteiligt, so das Wall Street Journal. Das Unternehmen begründet den Rauswurf mit dem Verrat von vertraulichen Informationen. Niemand sei wegen kritischer Sicherheitsbedenken gefeuert worden.
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10: Dein Planet-Wetter. Erst noch Wolken, die verziehen sich aber nach und nach und es wird ganz schön bei 19 bis 22 Grad. Morgen dann nochmal 1 Grad wärmer und auch ganz schön.
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0: Achtung, B27 im Landkreis Fulda in Höhe von Marbach. Da liegen Metallteile auf der Fahrbahn, da bitte aufpassen. A3 Frankfurt-Köln zwischen Frankfurt-Süd und dem Frankfurter Kreuz, 2 Kilometer Stau. A7 Kassel-Hannover zwischen Kassel-Nord und Hannmünden-Lutherberg, 5 Kilometer Stau. A661 Oberursel-Egelsbach zwischen dem Offenbach-Taunus-Ring und dem Offenbacher Kreuz, 1 Kilometer Stau. Was ist das noch? Ist richtig genervt. Stau nervt. Und A671 Wiesbaden-Mainz zwischen Hochheim-Süd und Gustavsburg, 2 Kilometer Stau. Also, das waren jetzt die größten Staus. Aber mehr Infos, auch für deine Strecke, checkst du immer in der Planet-App.
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0: Gibt's da welche? Nö. Hast du welche gesehen? Her damit.
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0: Du kannst auch gerne anrufen. Planet Freeform kostet dich gar nichts. 0800 978 3000.

0: jetzt klingelt's hier. Ach so, unbekannt. Nee, da gehe ich nicht dran. Mache ich nicht. Nein, mache ich nicht. Es gibt so Leute. Ist mir jetzt wieder aufgefallen. Das kann ich nicht verstehen. Es gibt Menschen, die gehen nicht ans Handy, wenn sie die Nummer nicht kennen. Das würde ich nicht aushalten. Das würde ich psychisch und seelisch nicht aushalten, weil ich habe ja FOMO. Die Fear of Missing Out. Die Angst, etwas zu verpassen. Oh, nein, da würde ich nachts wach liegen, würde ich denken, war das mein Traummann? Hat er angerufen, hat gesagt, hallo, ich bin's, ich habe die Nummer von einer guten Freundin bekommen. Wollen wir heiraten? Ich habe alles, was du brauchst. Humor, Intelligenz, ich bin reflektiert. Das könnte ich nicht. Also wirklich nicht. Aber es machen viele Leute, die sagen, nee, also sorry, dann ruf mit deiner richtigen Nummer an. Nein, bist du auch so?
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0: Und heute? Was denn?
1: Schau mal, ja. Man muss nicht immer alles den Leuten darum, ums Mäulchen Honig zu schmieren.
0: Ja, das stimmt. Hatte ich aber auch gar nicht vor. Ich wollte einfach nur eine Serie empfehlen.
2: Ein Verbrechen. 13 Menschen von der Außenwelt abgeschnitten. Und ein Mörder unter uns.
0: Eine schöne neue Krimi-Miniserie.
2: Eine verwickelte Liebesgeschichte. Eine offene Rechnung von früher. Oder der bloße Wunsch zu töten.
0: Bei der jeder der Mörder sein kann, aus Gründen.
2: Ich würde töten für einen Schluck Whisky.
0: Mhm. 4 Folgen sind das nur, das heißt, theoretisch kannst du das ganz schnell an einem Tag wegsuchten. Also theoretisch. Das letzte Problem, jetzt neu bei Netflix. Und der Film hat es einfach in die Tagesschau geschafft, noch bevor er rausgekommen ist.
3: Digga.
0: Genau, der läuft jetzt nämlich im Kino.
4: Mr. President, wir sind einer Katastrophe dieses Ausmaßes völlig schutzlos ausgeliefert.
5: Was ist unser Worst-Case-Szenario?
4: 18 Billionen Dollar.
0: Weltuntergang mit Tom Cruise, kennst du eigentlich?
6: Digga hat uns in diese Scheiße geritten und Digga gräbt uns da auch wieder raus.
7: Verdammte Scheiße, legen wir los.
0: Nur ihn erkennst du erstmal gar nicht. Er sieht ganz anders aus für den Film.
8: Mutter Natur, sie liebt Gewinner.
9: Du rettest für uns die Welt.
10: Okay, Freunde. Mutter Natur will zeigen, was sie drauf hat.
0: Tom Cruise als mächtigster Mann der Welt. Digga, jetzt neu im Kino.
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0: Nein, das sind keine guten Werte. Nur noch 10% der Menschen in Deutschland sind mit seiner Arbeit zufrieden, und zwar mit der vom Bundeskanzler. Was genau das bedeutet, die ganze News und was sonst noch geht, gleich in den Planet News bei Sarah.
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8: Ich bin Sarah. In Dillenburg ist giftige Säure in das Flüsschen Dietzhölze geflossen. Deswegen sollten Wasser- und Uferbereiche dringend gemieden werden, sagt die Stadt. Das Trinkwasser ist aber nicht betroffen. Heute will die Stadt Infos geben, wie es weitergeht. Die Säure kommt aus einem Stahlwerk, da war vermutlich ein Rohr kaputt. Schlechter lief es für einen Bundeskanzler noch nie. Nur noch 10% der Wählerinnen und Wähler sind aktuell mit der Arbeit von Kanzler Merz zufrieden, zeigt der ARD-Deutschland-Trend. Das ist der schlechteste Wert eines Kanzlers in der Geschichte der Umfrage. Deutlich besser sieht es für Verteidigungsminister Pistorius von der SPD aus. Mit seiner Arbeit ist demnach jeder Zweite zufrieden oder sogar sehr zufrieden. Trotz Tankrabatts könnte das schon wieder für steigende Preise an der Tankstelle sorgen. In der Straße von Hormuz ist am Abend offenbar wieder ein Tanker beschossen worden. Wie die britische Behörde für Sicherheit in der Schifffahrt mitteilt, brach ein Feuer aus. Die Besatzung sei aber in Sicherheit. Wer den Tanker angegriffen hat, ist aktuell noch unklar. Da ist er endlich. Der erste Sieg für Jürgen Klopp als Fußball-Bundestrainer. Die Nationalmannschaft hat Serbien in der Nations League mit 2:0 geschlagen. Die Tore machten Tom Bischoff und Florian Wirtz. Dein Planet-Wetter. 19 bis 22 Grad bekommen wir heute und wenn sich die Wolken verzogen haben, wird es auch ganz schön. Morgen dann auch wieder bei bis zu 23 Grad.
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10: Achtung auf der A60 Mainz-Rüsselsheim am Rüsselsheimer Dreieck. Da laufen Personen in der Abfahrt zur A67 nach Mönchhof-Dreieck, also Richtung Mönchhof-Dreieck. Da laufen Personen in der Abfahrt rum. Ja, das ist sehr gefährlich. Da bitte in beide Richtungen vorsichtig fahren. Sorry. Achtung auf der A5 Darmstadt-Frankfurt. Zwischen Zeppelinheim und dem Frankfurter Kreuz. Ein Unfall, auch da aufpassen. Und Achtung A3 Köln-Frankfurt zwischen Bad Camberg und Itzstein. Kaputtes Auto, rechte Spur. A3 Frankfurt-Köln zwischen Montabaur und dem Dreieck Dernbach. Aktuell 3 Kilometer Stop and Go. Die A7 Kassel-Hannover zwischen Kassel-Nord und Hannmünden-Lutherberg. 5 Kilometer Stau. A661 Oberursel-Egelsbach zwischen Offenbach-Taunusring und dem Offenbacher Kreuz, 1 Kilometer Stau und die A671 Wiesbaden-Mainz zwischen Hochheim-Süd und Gustavsburg, 2 Kilometer Stau. Das waren die größten Staus. 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
10: In Kassel, Mönchebergstraße in Höhe vom Krankenhaus aus einem grauen Van, da darfst du 30 fahren.
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10: Flitzpiepe, Proloch. Wir hatten schon schöne Autonamen heute Morgen. Hast du auch einen Namen für dein Auto? Dann gerne her damit.

0: nachts das Handy bei dir am Bett liegen?
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0: Ja, er hat so einen kleinen Trick, was das angeht. Ich liebe diesen Track, das ist Dopamin. Die wunderbare Stimme kommt von Ayla, der Track kommt von Purple Disco Machine. Tino alias Purple Disco Machine. Planet liebt ihn, ich liebe ihn. Er war schon oft hier zum Interview. Jedes Mal sehr cool und vor allem sehr ehrlich, weil ich wollte mal von ihm wissen, komm, hast du das Handy direkt am Bett liegen?
2: Es wurde verbannt. Es war so eine Abmachung von meiner Frau und mir, dass wir unsere Handys nicht mehr im Schlafzimmer haben. Und seitdem habe ich meine Apple Watch, da kann ich ja auch Nachrichten lesen.
0: Ja, da muss er selber lachen. Ach so, das geht dann. So einäugig unter der Bettdecke, dass das kleine Uhrenlicht nicht stört. Okay, es ist Freitag, es ist kurz vorm Wochenende und es kommt neue Mucke raus, auch von Purple Disco Machine. Test My Luck, wie es klingt, Spoiler gut.
2: Hey, hier ist Purple Disco Machine und ihr hört jetzt meine neue Single Test My Luck mit

Sia hat die Hälfte der Rechte an ihrem Musikkatalog verkauft. Und zwar für wahrscheinlich so ungefähr 180 Millionen Dollar. Kann das sein? Wie viel ist das? Chandelier gehört dazu. Der gehört ja auch nicht mehr. Der ist jetzt einem Entertainment-Unternehmen. Und die Rechte zu Cheap Thrills hat sie auch nicht mehr. Aber sie ist sehr happy darüber, postet, dass sie sich sehr, sehr freut. Und man munkelt, sie kann die Kohle gut gebrauchen, weil sie führt einen wirklich ekelhaften Scheidungskrieg aktuell gegen ihren Ehemann. Also die werfen sich die schlimmsten Sachen vor. Die haben ein gemeinsames Kind, da geht es um Sorgerecht, da geht es um irgendwelche Drogenvorwürfe. Wahrscheinlich kostet sie diese ganze Scheidung 15 Millionen. Deswegen, okay, die extra Kohle, die kann sie gebrauchen.

0: im Radio sagen, wenn es euch stört. Alex und Ginger sind hier im Planet Studio und spielen mit irgendeinem komischen Ding und stechen mir das Auge aus. Was ist das? Ein Stativ? Ja, ich werde gefilmt bei meiner Arbeit. Ja, es ist manchmal so. 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Es ist Freitag, wir gehen rein. Du wirst es schaffen. Chaka.
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9: Ich bin Sarah. Jetzt gleich gibt es Herbstferien für rund 800.000 Schülerinnen und Schüler in Hessen. Auf den Straßen könnte das aber für Frust sorgen. Der ADAC warnt vor langen Staus, besonders auf der A3, 5 und 7 rund um Frankfurt. Am Frankfurter Flughafen sollen laut Betreiber Fraport allein an diesem Wochenende rund 650.000 Urlauberinnen und Urlauber abfliegen oder ankommen. Die Zuckersteuer wird kommen. Davon geht Bundesfinanzminister Klingbeil aus. Das Kanzleramt hatte den Entwurf vorerst gestoppt, weil er in dieser Form nicht mehrheitsfähig ist, heißt es aus Regierungskreisen. Klingbeil ist sich im Zweiten und bei NTV aber sicher, dass es schnell eine Einigung gibt. Er will mit der Zuckersteuer Milliarden einnehmen, aber Hersteller auch dazu bringen, weniger Zucker in Getränke zu mischen. Auf der A66 bei Wiesbaden ist in der Nacht eine Radfahrerin ums Leben gekommen. Sie war laut Polizei vermutlich auf der linken Spur unterwegs. Warum ist noch völlig unklar. Die Frau wurde von einem Auto erfasst. Danach wurden sie und ihr Rad von mehreren nachkommenden Wagen überrollt. Insgesamt waren laut Polizei 14 Fahrzeuge beteiligt. Die A66 war deswegen bis eben voll gesperrt. Rhein, Po und Seine. Die europäischen Flüsse hatten in diesem Sommer so wenig Wasser wie noch nie seit Beginn der Aufzeichnungen, so ein EU-Klimawandeldienst. Das hat für Probleme gesorgt, etwa bei der Kühlung von Atomkraftwerken, Stromerzeugung durch Wasserkraft und bei der Bewässerung, heißt es. Dazu waren die Meere rund um Europa ungewöhnlich warm. Dein Planet-Wetter. Erst noch Wolken, die verziehen sich aber nach und nach und es wird ganz schön bei 19 bis 22 Grad. Morgen dann nochmal 1 Grad wärmer und auch ganz schön.
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0: A7, Kassel Richtung Hannover, zwischen Kassel Nord und Hannenmünden-Lutherberg, 4 Kilometer Stau. Und die A60, Mainz Richtung Rüsselsheim, zwischen Mainz-Laubenheim und Bischofsheim, 2 Kilometer Stau.
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0: Einer in Kassel, Mönchebergstraße, beim Krankenhaus, aus einem grauen Van, da sind 30. Gute Fahrt.

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könnte sich einen Schal bis nach Oslo kaufen oder so ein paar richtig schöne Stiefelchen, so ein bisschen den Herbst schon mal feiern, der so langsam aber sicher auf uns zukommt. 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
7: Es ist 9:11 und Achtung bitte auf der A66 Frankfurt Richtung Fulda. Zwischen Schlüchtern Nord und Flieden liegen Reifenteile auf der Fahrbahn, also bitte fahr vorsichtig. Und nochmal Achtung auf der A5 Darmstadt Richtung Frankfurt. Zwischen Zeppelinheim und dem Frankfurter Kreuz kam es zu einem Unfall, also bitte fahr auch hier besonders vorsichtig.
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7: In Wiesbaden auf dem Konrad-Adenauer-Ring in Höhe einer Sporthalle wirst in beide Richtungen geblitzt. Und in Kassel auf der Mönchebergstraße in Höhe eines Krankenhauses wird aus einem grauen Van heraus geblitzt und hier sind 30 erlaubt.

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1: Ein Auto für über 100.000 Euro, aber gar kein Führerschein. Ey, Rita Ora hat lange gebraucht. Nach 12 Jahren hat die Frau jetzt endlich ihren Lappen und auch ein sehr teures Auto, nämlich ein Geschenk von ihrem Ex-Boyfriend, dem DJ Calvin Harris, war damals gar kein Ansporn für sie. Manchmal braucht es eben auch Zeit. Und dieser komische Trick von dir, Patrick, der braucht auch Zeit.
2: Ja, das stimmt tatsächlich. Vielleicht, weil er nicht beim ersten Mal und nicht beim zweiten Mal geklappt hat. Das war ein Fail, aber, guck mal, das war Melissas Reaktion.
3: Alter, was?
4: Krass, oder?
3: Das steht jetzt wirklich hin, Mami.
2: Ja, also es hat nicht so geklappt, wie ich wollte, aber Spoiler, es hat geklappt. Guckt dir unbedingt mal an. Ich finde den sehr, sehr gut. Gut, das ist auch von mir. Der Zaubertrick. Check mal das Video bei Insta. Friday.

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2: Das Auto von meiner Freundin, das ist ein VW Polo, nenne ich Poloch. Hat Björn geschrieben aus Enkheim. Also heute ist der 2. Oktober und es ist der Gib deinem Auto einen Namen-Tag. Und er hat dann geschrieben bei WhatsApp, meine Autos heißen Sina Wild, BMW Z4, Fidu für ein Fiat Ducato, wie Sebastian Vettel. Der hat ja seinen Rennautos auch immer Namen gegeben, zum Beispiel Kinky Kylie, Hungry Heidi. Hat dein Auto auch einen Namen? Her damit, auch gerne per WhatsApp 0172 978 3000. Poloch.
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0: Gossip Queen Melissa.
1: Hey Planet People,
0: sie spillt den Tee.
1: Die Wiesn ist schon in vollem Gange und ich war letztes Wochenende auch da. Und ich habe natürlich nicht nur ordentlich gefeiert, sondern auch für dich die heißesten Trends abgecheckt. Wenn du Ton-in-Ton-Dirndl trägst, kann ich dich beruhigen, du bist sehr im Trend. Im Gegensatz zu früher, wo einem ja wirklich 10.000 Blumen auf jedem Dirndl entgegengesprungen sind, hält man sich dieses Jahr eher schlicht. Und so geht's auch weiter, nämlich mit Dirndl ohne Bluse, beziehungsweise die Bluse ist jetzt im Dirndl integriert, heißt die Ärmel sind auch im Dirndlstoff. Weiß ich ja nicht. Also ich weiß, das ist im Trend, aber muss man wirklich jeden Trend mitmachen? Vor allem kann ich mir auch nicht jedes Jahr ein neues Dirndl kaufen für 200 Euro. Zwei- und Dreiteiler sind jetzt auch wieder beliebt, heißt Oberteil mit Rock und wahlweise auch mit oder ohne Schürze. Aber da dachte ich, die wollen mich jetzt auch komplett verarschen. Das Mida tragen sie nämlich jetzt ohne Bluse, also sogar schulterfrei ohne Ärmel. Und dann gibt es natürlich auch noch das Seidentuch. Ja, das wird überall hingebunden, als hätten wir sonst wirklich keine anderen Sorgen. Aber was ich hier ganz süß finde, sind Puffärmel. Die habe ich wirklich auch überall gesehen. Jede zweite Frau hat einen Puffärmel getragen. Erinnert mich ja immer an früher, als ich 5 war und mir Tüten als Puffärmel um die Arme gewickelt habe und Prinzessin gespielt habe. XOXO, Gossip Queen Melissa.
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3: Es ist 10 vor 1 und Achtung bitte, auf der A3 Würzburg Richtung Frankfurt zwischen Hanau und Obertshausen ist eine ungesicherte Unfallstelle auf der rechten Spur, also bitte fahr besonders vorsichtig.
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3: Auf der B324 zwischen Bad Hersfeld und Neuenstein wird in beide Richtungen geblitzt, in Höhe Almershausen, hier darfst du 80 fahren und auf der A67 zwischen Büttelborn und Darmstadt in der Baustelle und hier sind auch 80 erlaubt.
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0: Friday Fail.
1: Ein Auto für über 100.000 Euro, aber gar kein Führerschein. Ey, Rita Ora hat lange gebraucht. Nach 12 Jahren hat die Frau jetzt endlich ihren Lappen und auch ein sehr teures Auto, nämlich ein Geschenk von ihrem Ex-Boyfriend, dem DJ Calvin Harris, war damals gar kein Ansporn für sie. Manchmal braucht's eben auch Zeit. Und dieser komische Trick von dir, Patrick, der braucht auch Zeit.
2: Ja, das stimmt tatsächlich. Vielleicht, weil er nicht beim ersten Mal und nicht beim zweiten Mal geklappt hat. Das war ein Fail, aber, guck mal, das war Melissas Reaktion.
3: Krass, oder?
4: Ich dachte, das steht jetzt wirklich
2: hin. Ja, also es hat nicht so geklappt, wie ich wollte, aber Spoiler, es hat geklappt. Guck dir unbedingt mal an. Ich finde ihn sehr, sehr gut. Gut, das ist auch von mir. Der Zaubertrick. Check mal das Video bei Insta. Friday Fail.

0: der Welttournee direkt an den Wickeltisch. Das ist die ganz, ganz neue Realität und das neue Leben von einem Superstar, den ich dir gleich in die Planet Playlist packe. Lady Gaga, die ist ja frisch gebackene Mama und genießt mit Sicherheit ihr Babyglück in vollen Zügen. Es ist ja ein kleines Mädchen geworden und sie soll Rose Bean heißen. Und die Mama von Rose Bean, die gibt's jetzt gleich für dich bei Planet, Lady Gaga mit Steve Whittler.
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0: Wir haben aktuell die A5 Frankfurt-Kassel zwischen Frankfurt-Niederrad und dem Bad Homburger Kreuz. Hier aktuell 4 Kilometer Stau.
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0: In Seeham-Jugenheim auf der Hauptstraße, da sind 30 erlaubt. Und in Kassel zwischen der Kurt-Wolters-Straße und dem Katzensprung, Höhe der Uni, da aus einem grauen VW-Caddy raus.
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0: Die Sirene von Felix Jähn gibt's gleich. Siren hier bei Planet, direkt nach zwei Songs. Hier ist dein Freitag.

Hier ist Planet, hier ist dein Freitag und jetzt gibt's was Neues von dem Typ, den ich vor ein paar Jahren mal auf dem Coldplay-Konzert in Frankfurt getroffen habe. Das ist, glaube ich, so 4 Jahre her und getroffen ist ehrlich gesagt auch ein bisschen übertrieben. Also ich habe den auch im Publikum stehen sehen und ich hätte den da

Markantes, den siehst du sofort. Und er hat nicht nur was Markantes, sondern er hat auch was Neues, sein Song Shine. Und der bringt uns jetzt so Anfang Oktober die Sonne aus Ibiza zurück. Anders kann ich es nicht sagen. Für den Track hat er sich Megastar David Guetta und French Montana geschnappt und raus kommt ganz viel Sonne, Energie und eine Hymne wirklich an den Sommer. Shine.

0: Freitag in Zoom in Frankfurt. Und wie du an Tickets kommst, das checken wir direkt nach dieser Lady. Dua Lipa mit Don't Start Now bekommst du in einer Viertelstunde.
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0: Dos Santos ist ja auf Malle aufgewachsen, hat aber ja auch mal 2 Jahre in Köln gewohnt. Und er sagt, er hat da nur schöne Erinnerungen an Köln. Und er hat jetzt in einem Interview verraten, dass er trotzdem kein Karnevalsmensch geworden ist in dieser Zeit. Und das könnte vielleicht daran liegen, dass er in dieser Karnevalszeit als Kellner gearbeitet hat. Er hat gesagt, Trinkgeld war zwar gut an den Tagen, aber es war super anstrengend und richtig hart. Aber es war auch lustig. Nico Santos darf jetzt bei uns gleich in seiner Kernkompetenz ran. Nicht dem Kellnern, sondern natürlich dem Singen. Why Don't You Stay bekommst du gleich.
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10: Ich bin Jan Philipp. Plötzliche Atembeschwerden in der Personalumkleide eines Hotels am Frankfurter Flughafen. 7 Angestellte sind dort laut Polizei durch ein unbekanntes Reizgas verletzt worden. Der Rettungsdienst hat sie versorgt und die Feuerwehr die Räume gelüftet. Wie das Gas in die Umkleide kam, ist noch völlig unklar. Zehntausende CDs, Schallplatten und Kassetten mit Nazi-Musik. Die hat die Polizei bei einer bundesweiten Großrazzia beschlagnahmt. Laut den Ermittlern sollen 4 Hauptverdächtige die rechtsextremen Platten im großen Stil verkauft haben. Gepresst wurde die Musik offenbar bei Firmen im europäischen Ausland. Die wussten laut den Ermittlern aber gar nicht, welche Hassbotschaften sie da eigentlich produzieren. Schwere Unwetter haben auf der griechischen Urlaubsinsel Kreta große Schäden angerichtet. Griechische Zeitungen und Sender berichten von weggespülten Autos und zerstörten Straßen. Ein Hirte ist laut Feuerwehr in den Wassermassen ertrunken, Urlauber seien bislang aber nicht zu Schaden gekommen. Laut dem griechischen Wetterdienst soll das Unwetter noch bis Sonntag andauern. Die Warenhauskette Galeria ist schon wieder insolvent. Das Unternehmen hat beim Amtsgericht Düsseldorf einen entsprechenden Antrag gestellt. Der Betrieb der verbleibenden 83 Filialen läuft vorerst weiter, heißt es von Galeria. Trotzdem bangen rund 12.000 Mitarbeiter jetzt erneut um ihre Jobs. Für den Konzern ist es bereits die 4. Pleite innerhalb von 6 Jahren.
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10: Dein Planet-Wetter nach dem nassen Donnerstag heute wieder deutlich schöner mit der Sonne, die sich jetzt langsam durch die Wolken kämpft. Es bleibt heute trocken, die Temperaturen in der Spitze bis 22 Grad. Und noch der Blick aufs Wochenende. Morgen leicht bewölkt und trocken, Sonntag dann wieder Regen möglich, das Ganze bei um die 20 Grad.
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0: Die A3 Frankfurt-Würzburg zwischen Frankfurt-Süd und Obertshausen 4 Kilometer Stau. A5 Frankfurt-Kassel zwischen Frankfurt-Niederrad und dem Bad Homburger Kreuz hier 8 Kilometer Stau. A5 Kassel-Frankfurt zwischen dem Ohmtal-Dreieck und Homberg-Ohm 3 Kilometer. Und noch die A7 Kassel-Fulda zwischen Melsungen und Malsfeld hier 2 Kilometer Stau. Und das waren nur die größten Staus. Mehr Infos auch für deine Strecke gibt's in der Planet-App.
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0: In Riedstadt auf der Philips-Anlage wird geblitzt, da aus einem Anhänger raus in der 30. Und in Bad Salzschlirf, da auf der Fuldaer Straße in der 30er.
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0: Einen Fiebertraum gibt's gleich für dich von Alex Warren. Fever Dream direkt nach Another Talk to Me. Jetzt, hier ist

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1: Helene Fischer, Andrea Berg und Jella Juwel. Was soll ich sagen? Ich nenne sie bewusst in einer Reihe. Und von den dreien hat Jella Juwel ja wohl den größten USP, denn sie hat das gewisse Funkeln in der Stimme. Hörst du gleich. Sie ist ja sozusagen der Juwel unter den Schlagerschwestern. Jella Juwel singt deinen Ort jede Woche. Und wenn du errätst, was wir suchen, welchen Ort, welche Stadt, gibt's wirklich einen exklusiven Leckerbissen für dich zu gewinnen.

0: Was war das? Welcher Ort? Welche Stadt? Es war, du hast es bestimmt erraten, oder? Wabern. Ja, und am Montag geht's schon weiter. Dann singt Jella Juwel nicht über Wabern, sondern über einen neuen Ort. Und du gewinnst dann eine Planet Bag mit einer ganz, ganz speziellen Jella Juwel Überraschung. Also nicht verpassen, Montagmorgen hier bei uns.
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0: heißt er, den bekommst du gleich. Vorher aber noch ein All-Time-Favorite, auch von dir bestimmt, der wird nie alt. Den ESC-Song von Loreen, den packe ich dir auch gleich in die Planet-Playlist. Tattoo gleich hier bei uns.
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Cool Flow, Leak It, hier ist Planet und wir packen jetzt ganz, ganz neue Musik von Leonie für dich, ganz frisch gepresst sozusagen in deinen Freitag rein, hier bei Planet. Nach ganz, ganz vielen, super vielen erfolgreichen Kollabos ist das wirklich dieser neue Track Way Too Late, ihre allererste Solo-Single dieses Jahr. Ist eigentlich unglaublich, aber es ist wahr und mit dem Inhalt des Songs kann, glaube ich, wirklich, ich glaube, es kann jeder so ein bisschen relaten. Es geht um eine Trennung und darum, danach wieder so richtig aufzublühen, weil man irgendwie so befreit ist und so leicht ist, oder? Das kennen wir doch. Und es geht auch darum, dass eben dann manche Menschen erst danach merken, was sie verloren haben, wenn es aber längst zu spät ist. Es ist eben Way Too Late. Heute ganz, ganz neu hier für dich. Das ist Leonie.

0: Moskenner. Der hat mal selbst erzählt, dass er den Song Rhythm Unknown in der Phase geschrieben hat, in der er ja sein Leben wirklich komplett persönlich und auch beruflich umkrempeln wollte. So richtig radikal. Und er wusste ja, dass da einfach noch mehr geht, dass da noch mehr möglich ist und hat so einen richtigen Jump ins Ungewisse gewagt. Und das lieben wir. Und wie dieser Sprung ins Ungewisse klingt, das checkst du gleich bei uns in 10 Minuten, Moskenner.
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2: Das Auto von meiner Freundin, das ist ein VW Polo, nenne ich Poloch. Hat Björn geschrieben aus Enkheim. Also heute ist der 2. Oktober und es ist der Gib deinem Auto einen Namen-Tag. Und er hat dann geschrieben bei WhatsApp, meine Autos heißen Sina Wild, BMW Z4, Fidu für einen Fiat Ducato, wie Sebastian Vettel. Der hat ja seinen Rennautos auch immer Namen gegeben. Zum Beispiel Kinky Kylie, Hungry Heidi. Hat dein Auto auch einen Namen? Her damit, auch gerne per WhatsApp 0172 978 3000. Poloch.
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6: Ich bin Jan Philipp. Schock für eine Schulklasse in Ludwigshafen. Dort ist eine 16-jährige Schülerin während des Unterrichts zusammengebrochen und gestorben. Mitschüler und Lehrkräfte bekommen jetzt psychologische Hilfe. Warum das Mädchen gestorben ist, muss die Kripo noch klären. Hinweise auf ein Fremdverschulden gibt es aber nicht. Tanken in Polen wird ab morgen deutlich billiger. Laut dem polnischen Energieministerium gelten dann staatlich festgelegte Höchstpreise an den Zapfsäulen. Autofahrer sparen dadurch bis zu 32 Cent pro Liter. Finanziert wird das laut Regierung über eine Übergewinnsteuer für Mineralölkonzerne. Auch in Deutschland fordern Politiker von SPD und Grünen so eine Sonderabgabe für Extraprofite. Warum war die Frau dort mit dem Fahrrad unterwegs? Eine 39-Jährige ist in der Nacht auf der A66 bei Wallau tödlich verunglückt. Nach ersten Erkenntnissen der Polizei war die Frau mit dem Rad auf der linken Spur unterwegs. Dort wurde sie von mehreren Autos erfasst und überrollt. Die Polizei sucht jetzt nach Zeugen. Am Bahnhof in Budenheim ist eine Schlägerei im wahrsten Sinne des Wortes eingeschlafen. Als die alarmierte Polizei ankam, lagen die beiden Beteiligten bereits tief schlafend auf dem Boden. Die Beamten mussten die Männer erst wecken, um sie pusten zu lassen. Das Ergebnis erklärt die plötzliche Müdigkeit. Laut Polizei hatten sie 3,8 und 4,2 Promille Intus. Dein Planetwetter heute zum Start ins Wochenende richtig schön mit Sonnenschein. Es ist auch weitestgehend trocken, das Ganze bei bis zu 22 Grad. Morgen mehr Wolken, Regen aber trotzdem nicht in Sicht und am Sonntag dann wieder nass, das Ganze bei um die 20 Grad.
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0: Hi und Achtung bitte auf der A3 Frankfurt-Köln zwischen Raunheim und dem Wiesbadener Kreuz. Da liegen Fahrzeugteile auf der Fahrbahn. Da bitte ganz besonders vorsichtig sein. Dann die A5 Kassel-Frankfurt zwischen Alsfeld-West und Homberg-Ohm, 7 Kilometer Stau. Und noch die A661 Egelsbach-Oberursel zwischen Offenbach-Taunusring und Frankfurt-Friedberger Landstraße, hier 4 Kilometer Stau.
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0: In Rotburg an der Fulda vor der Shell-Tankstelle kommend Richtung Lispenhausen, da in der 50er, das hat uns der Johannes gemeldet per WhatsApp an die 0172 978 3000. Vielen Dank dafür. Und einen haben wir noch zwischen Hosenfeld und Hauswurz, Höhe brandlos, da in der 70er.
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0: Lady mit Oliver Heldens gibt's gleich nach dem Sommertrack 2026. Shakira mit Die, Die jetzt für deinen Freitag.

0: Gossip Queen Melissa.
1: Hey Planet People,
0: sie spillt den Tee.
1: Die Wiesn ist schon in vollem Gange und ich war letztes Wochenende auch da. Und ich habe natürlich nicht nur ordentlich gefeiert, sondern auch für dich die heißesten Trends abgecheckt. Wenn du Ton-in-Ton-Dirndl trägst, kann ich dich beruhigen, du bist sehr im Trend. Im Gegensatz zu früher, wo einem ja wirklich 10.000 Blumen auf jedem Dirndl entgegengesprungen sind, hält man sich dieses Jahr eher schlicht. Und so geht's auch weiter, nämlich mit Dirndl ohne Bluse, beziehungsweise die Bluse ist jetzt im Dirndl integriert, heißt die Ärmel sind auch im Dirndlstoff. Weiß ich ja nicht. Also ich weiß, das ist im Trend, aber muss man wirklich jeden Trend mitmachen? Vor allem kann ich mir auch nicht jedes Jahr ein neues Dirndl kaufen für 200 Euro. Zwei- und Dreiteiler sind jetzt auch wieder beliebt, heißt Oberteil mit Rock und wahlweise auch mit oder ohne Schürze. Aber da dachte ich, die wollen mich jetzt auch komplett verarschen. Das Mida tragen sie nämlich jetzt ohne Bluse, also sogar schulterfrei ohne Ärmel. Und dann gibt es natürlich auch noch das Seidentuch. Ja, das wird überall hingebunden, als hätten wir sonst wirklich keine anderen Sorgen. Aber was ich hier ganz süß finde, sind Puffärmel. Die habe ich wirklich auch überall gesehen. Jede zweite Frau hat einen Puffärmel getragen. Erinnert mich ja immer an früher, als ich 5 war und mir Tüten als Puffärmel um die Arme gewickelt habe und Prinzessin gespielt habe. XOXO, Gossip Queen Melissa.
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0: Hier ist ein Freitag, hier ist Planet und überlegt bitte mal ganz kurz, wie viel Kohle, wie viel Scheine würdest du für ein Shirt ausgeben? Ein Shirt, also eigentlich ist es ein Top, weil das Ding hat noch nicht mal Ärmel. Wie viel würdest du da ausgeben? Überleg mal kurz, ich lasse dir kurz Zeit und warum jetzt einer wirklich für ein Shirt über 12 Millionen Dollar hingelegt hat, das checken wir dann zusammen nach Shawn Mendes.
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1: Ein Shirt für über 12 Millionen Dollar. Wow, hier ist Planet und das ist doch der Wahnsinn, oder? Und dabei geht es jetzt nicht um irgend so ein Designerteil oder sowas, sondern um ein Trikot.

Ikone mittlerweile 63 und das Trikot ist damit wirklich das teuerste NBA-Trikot der Geschichte. 12,3 Millionen. Ich kann es irgendwie nicht glauben. Er hat das Ding getragen in einem der NBA-Finals, 98 gegen Utah. Und wenn du dich jetzt fragst, ey, warum ist denn dieses Ding so schweineteuer? Ah ja, weil Michael Jordan damit damals 24 Punkte, 3 Rebounds, 2 Assists, 2 Steals und einen Block gemacht hat.

0: Die Die von Shakira ist ja eigentlich der offizielle Sommertrack 2026, aber für mich ist es ehrlich gesagt ein ganz ein anderer. Für mich ist es DJ Goja. Ja, Michiko, bester Afrobeat, so geil, den Track, den gibt's gleich für dich für deinen Freitag.
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9: Ich bin Jan Philipp. In Limburg hat sich ein E-Scooter-Fahrer eine gefährliche Verfolgungsjagd mit der Polizei geliefert. Der 17-Jährige raste laut den Beamten über drei rote Ampeln und in den Gegenverkehr. Die Polizei brach die Jagd schließlich sicherheitshalber ab, konnte den Jugendlichen durch Ermittlungen aber inzwischen fassen. Die Warenhauskette Galeria ist schon wieder insolvent. Das Unternehmen hat beim Amtsgericht Düsseldorf einen entsprechenden Antrag gestellt. Der Betrieb der verbleibenden 83 Filialen läuft vorerst weiter, heißt es von Galeria. Trotzdem bangen rund 12.000 Mitarbeiter jetzt erneut um ihre Jobs. Für den Konzern ist es bereits die vierte Pleite innerhalb von 6 Jahren. Zehntausende CDs, Schallplatten und Kassetten mit Nazi-Musik. Die hat die Polizei bei einer bundesweiten Großrazzia beschlagnahmt. Laut den Ermittlern sollen 4 Hauptverdächtige die rechtsextremen Platten im großen Stil verkauft haben. Gepresst wurde die Musik offenbar bei Firmen im europäischen Ausland. Die wussten laut den Ermittlern aber gar nicht, welche Hassbotschaften sie da eigentlich produzieren. Die Herbstferien für rund 800.000 Schülerinnen und Schüler in Hessen sind gestartet. Auf den Straßen könnte das aber für Frust sorgen. Der ADAC warnt vor langen Staus, besonders auf A3, A5 und A7 rund um Frankfurt. Am Frankfurter Flughafen sollen laut dem Betreiber Fraport alleine an diesem Wochenende rund 650.000 Urlauber abfliegen oder ankommen. Dein Planetwetter zum Ferien- und Wochenendstart. Richtig schön nach Regen gestern gibt's heute trockenes Wetter und Sonne bei bis zu 22 Grad. Auch morgen bleibt's trocken, allerdings mit mehr Wolken. Und am Sonntag, da kann's dann wieder nass werden. Die Temperaturen übers Wochenende zwischen 20 und 23 Grad.
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0: Die A3 Frankfurt-Köln zwischen Rauenheim und dem Rasthof Medenbach 6 Kilometer Stau. A5 Frankfurt-Kassel zwischen Homberg-Ohm und dem Ohmtal-Dreieck 2 Kilometer. A5 Kassel-Frankfurt zwischen Alsfeld-Ost und Alsfeld-West 3 Kilometer Stau. Und noch die A7 Hannover-Fulda zwischen Kassel-Ost und dem Dreieck Kassel-Süd 5 Kilometer.
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0: Am Blankenauer Berg wird geblitzt zwischen Hauswurz und Hosenfelder in der 70er und in Vellmar auf der Brüder-Grimm-Straße. Da ist Tempo 30.
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0: Look at my life bekommst du gleich von Gracie Abrams nach 2 Songs hier bei uns bei Planet. Ich wünsche dir einen schönen Freitag. Ich bin

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1: Baby News im Hause Bachelor, also bei Bachelor-Gewinnerin Nadja. Wir erinnern uns kurz, Bachelor Sebastian bricht damals die Show für sie ab. Aus der großen Liebe wurde nix, dafür aber jetzt was mit ihm. Mike Singer und Nadja sind ein Paar und erwarten sogar ein Baby. Herzlichen Glückwunsch. Hoffentlich hält die Liebe auch auf der Insel der Versuchung. Temptation Island VIP startet 2026, unter anderem mit dabei Tara und Dennis.
2: Ich war letztens bei McDonald's scheißen. Rechts von mir war auch jemand Kacke machen und hab mich gefragt, hey, bist du nicht mit Tara zusammen? Ich sag so, ja.
1: Ja, und wir hoffen, sie bleibt deine Freundin. 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

Freitag. Hier ist Blended und 8 Millionen Dollar kostet das frühere Traumhaus von keiner geringeren als Taylor Swift. Die hat da 2011 bis 18 gewohnt in Beverly Hills. So eine richtig schöne, muss ich ehrlich sagen, Landhausvilla. Ein schnuggeliger Rückzugsort und dort hat sie auch ganz, ganz viele ihrer ganz, ganz großen Hits geschrieben. Und falls du 8 Millionen irgendwie rumliegen hast, ne, dann ab mit dir nach Beverly Hills. Das Anwesen ist zu haben. Und wir haben Taylor Swift.

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1: Robin Schulz und Watermat. Take it slow.

0: Also das kann kein Zufall sein. Ja, die Backstreet Boys, die sind ja aktuell ja quasi für so eine Art Residency in Germany. Mehrere Konzerte in Düsseldorf. Heute Abend auch. In gut einer Stunde geht's, glaube ich, los. Und was gibt's gleich bei Planet? Na klar, die Backstreet Boys mit Everybody. Was ein geiler Flashback aus 1997. Quasi erst 3 Jahre her. Ja, den Song gibt's in 10 Minuten hier bei Planet. Warm up für die Show der Backstreet Boys.
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6: Ich bin Jan Philipp. Millionen Geldregen für die Unis in Frankfurt, Darmstadt und Mainz. Sie dürfen sich ab sofort offiziell Exzellenzuniversitäten nennen. Laut Bund und Ländern gibt es dafür ab 2027 jedes Jahr 28 Millionen Euro für neue Forschungsprojekte. Hessens Ministerpräsident Rhein feiert das als Meilenstein. Tanken in Polen wird ab morgen deutlich billiger. Laut dem polnischen Energieministerium gelten dann staatlich festgelegte Höchstpreise an den Zapfsäulen. Autofahrer sparen dadurch bis zu 32 Cent pro Liter. Finanziert wird das laut Regierung über eine Übergewinnsteuer für Mineralölkonzerne. Auch in Deutschland fordern Politiker von SPD und Grünen so eine Sonderabgabe für Extraprofite. Am Bahnhof in Budenheim ist eine Schlägerei im wahrsten Sinne des Wortes eingeschlafen. Als die alarmierte Polizei ankam, lagen die beiden Beteiligten bereits tief schlafend auf dem Boden. Die Beamten mussten die Männer erst wecken, um sie pusten zu lassen. Das Ergebnis erklärt die plötzliche Müdigkeit. Laut Polizei hatten sie 3,8 und 4,2 Promille Intus. Wer einen Skoda Kodiaq, Karoq, Octavia oder Superb fährt, muss womöglich bald in die Werkstatt. Nach Volkswagen, Audi und Seat ruft nun auch die tschechische VW-Tochter massenhaft Autos zurück. Weil eine Schraube reißen kann, droht bei den betroffenen Autos im schlimmsten Fall ein kompletter Ausfall der Lenkung. Laut Kraftfahrtbundesamt geht es alleine in Deutschland um rund 370.000 Fahrzeuge.
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6: Dein Planet-Wetter zum Start ins Wochenende. Spätsommerlich schön mit Sonne und bis zu 22 Grad. Regen ist nicht in Sicht. Das gilt auch für morgen. Dann allerdings mit mehr Wolken und bis zu 23 Grad. Sonntag dann wieder regnerisch bis 20 Grad.
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0: Hi und Achtung bitte auf der A3 Würzburg-Frankfurt zwischen Stockstadt und dem Seligenstädter Dreieck. Da liegen Reifenteile auf der Fahrbahn. Da bitte Vorsicht. Achtung auch auf der A4 Kirchheim-Eisenach zwischen Wildeck-Höhnebach und Wildeck-Obersuhl. Ein kaputtes Fahrzeug hier auf der rechten Spur. Bitte Vorsicht. Die A5 Frankfurt-Darmstadt zwischen Weiterstadt und Darmstadt-Eberstadt. 3 Kilometer Stau. A7 Fulda-Würzburg zwischen dem Rasthof Utrichshausen und Bad Brückenau-Volkers. 3 Kilometer Stau. Die A49 Kassel Gießen zwischen dem Kreuz Kassel West und Kassel Aue Stadion 3 Kilometer und noch die A643 Mainz-Wiesbaden zwischen dem Dreieck Mainz und Wiesbaden-Eppelallee 6 Kilometer Stau. Und das waren leider nur die größten Staus. Mehr Infos auch für deine Strecke gibt's in der Planet App.
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0: In Riedstadt auf der Philips-Anlage wird geblitzt, aus einem Anhänger raus in der 30er und in Bad Salzschlirf da auf der Fulda Straße in der 30er.

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0: Das Auto von meiner Freundin, das ist ein VW Polo, nenne ich Poloch. Hat Björn geschrieben aus Enkheim. Also heute ist der 2. Oktober und es ist der Gibt deinem Auto einen Namen-Tag. 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Der hat ja seinen Rennautos auch immer Namen gegeben. Zum Beispiel Kinky Kylie, Hungry Heidi. Hat dein Auto auch einen Namen? Her damit, auch gerne per WhatsApp 0172 978 3000. Poloch.
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1: Robin Schulz und Watermed. Take it slow, Bullet. We can take it slow.

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